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Hallo, ich bin die Claudia Thaller von der Literarischen Matinee. Ich möchte gern heute eine Lesung ankündigen in eigener Sache. Es ist mein neuer Krimi, Der Tod lernt lesen, herausgekommen. Und mein Verlag, der Verlag Schriftenstand, organisiert eine Verlagspräsentation dieses Krimis am 22. Juli um 19.30 Uhr im Café Traxlmeier. Also bitte am 22. Juli um 19.30 Uhr gibt es im Café Traxlmeier eine Lesung aus meinem neuesten Krimi »Der Tod lernt lesen«.

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Hallo und herzlich willkommen bei einer Ausgabe von XXY Ungelöst und Unerhört, dem feministischen Magazin mit queeren Biss. Heute geht's wieder flott, queer durch das Universum, mit viel geiler Mucke, ganz parteilich und subjektiv ausgewählt, von mir. Ich bin Michi Schwessengeier und ich wünsche uns eine feine, entspannte Radiosendung. Viel Spaß damit!

So, der Leute, das war's. Quer durch das Universum, die Musikschiene von XXY, ungelöst und unerhört, den feministischen Magazin mit queeren Biss. Vielen Dank fürs Dabeisein und ich freue mich schon aufs nächste Mal. Ciao.

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0: Willkommen bei Radio Stimme. Heute steht alles im Zeichen des 35-jährigen Jubiläums der Initiative Minderheiten und ihrer Zeitschrift Stimme. Am 16. Juni wurde das Jubiläum im Haus der Geschichte Österreichs gefeiert. In dieser Folge von Radio Stimme hören wir die zwei Keynote-Vorträge von Hakan Gürses und Margit Reiter. Hakan Gürses, Vorstandsmitglied der Initiative Minderheiten, erzählt aus 50 Jahren Unruhe eine sehr persönliche Geschichte der sozialen Bewegungen. Margit Reiter ist Professorin für Zeitgeschichte an der Universität Salzburg und beschäftigt sich mit der Vermessung eines Jahrzehnts, 1986 und die Folgen. Am Beginn hören wir noch einleitende Worte von Stefan Benedik, Stellvertreter der Direktorin des HDGÖ, und Cornelia Kogoy von der Initiative Minderheiten.
1: Liebes Publikum, herzlich willkommen im Haus der Geschichte Österreich. Ich freue mich sehr, Sie hier heute begrüßen zu dürfen. Mein Name ist Stefan Benedik. Ich stehe hier als Stellvertreterin der Direktorin des Hauses, Monika Sommer, die leider mit einem Gips zu Hause liegt und aus vielen Gründen lieber hier wäre, aber ganz, ganz liebe Grüße bestellt. Es ist unser Haus der Geschichte Österreich wirklich eine ganz besondere Ehre, dass diese Veranstaltung zu 35 Jahre Initiative hier im Haus der Geschichte Österreich stattfindet. Es hat mindestens zwei Gründe. Der erste ist, dieses Museum ist das Haus der Geschichte Österreich, das heißt das offizielle Museum des Bundes für Geschichte, das heißt logischerweise auch das Haus der Geschichte von Minderheiten in Österreich und mit Bezug zu Österreich, und deshalb ein ganz besonders herzliches Willkommen. Der zweite Grund ist, dieses Museum ist weniger ein Museum der nationalen Selbstvergewisserung geworden, sondern ist ein Museum der analytischen Auseinandersetzung mit Geschichte. Und das ist keine Leistung von uns als Museumsteam, sondern das ist die Leistung einer kritischen Zivilgesellschaft, die den Prozess der Entstehung eines solchen Museums über, muss man sagen, Jahrzehnte sehr kritisch und äußerst engagiert begleitet hat. Und es ist mir ein großes Anliegen und uns als Team dieses Museums das ganz ausdrücklich zu sagen, dass wir in unserer täglichen Arbeit eigentlich die Früchte ernten dieses Engagements, das spätestens Ende der 80er Jahre, aber eigentlich schon davor begonnen hat. Und dafür sind wir sehr, sehr dankbar, und das wollte ich auch ausdrücklich sagen. Der heutige Abend wird genau diese Zeit sehr intensiv beleuchten, diese 90er Jahre. Das ist eine, wie wir glauben, unglaublich spannende Zeit für die Gegenwart. Warum? Weil genau dieses Vokabular, das wissen wir alle, das Vokabular, das unser Sprechen über die Politik heute prägt, eigentlich aus dieser Zeit stammt, damals entwickelt wurde und so vor dem Hintergrund großer politischer Unsicherheiten eigentlich entstanden ist, verhandelt wurde. Ich sage nur drei Beispiele, beispielsweise unsere Vorstellungen von Europa nach dem Fall des Eisernen Vorhangs, genau das Sprechen über Migration, aber auch die Frage, wie sich der Staat zu Rechtsextremismus verhält. Ich erinnere nur an die Briefbombenattentate und an das große Attentat von Oberwart Erba, wo vier Roma ja ermordet wurden. Und diese Frage von dominanter Öffentlichkeit und Gegenöffentlichkeit, genau das Bilden von Allianzen, die Frage von Engagement, wofür, durch wen, wer spricht für wen und wer bekommt auch Gehör in der Öffentlichkeit. Und genau in dem Kontext ist die Initiative Minderheiten und die Zeitschrift Stimme ein Leuchtturmprojekt, das Österreich in den 90er Jahren begonnen hat zu prägen und wo wir heute auch im historischen Rückblick sehen werden, wie unglaublich relevant das war. Wir werden heute intensiv darüber sprechen. Dazu gibt es am Anfang zwei Keynotes, eine eher aus der aktivistischen Perspektive und dann eine zur historischen Einordnung aus der quasi wissenschaftlichen Distanz. Ich möchte mich sehr namens des Hauses dabei bedanken, dass dieser Abend heute zustande kommen konnte, ganz besonders auch bei der Initiative Minderheiten. Und ich darf jetzt gleich übergeben an deren Geschäftsführerin Cornelia Kogoy, bitte.
2: Ja, ich möchte Sie auch sehr herzlich im Namen der Initiative Minderheiten zur Veranstaltung die 1990er Jahre Umbruch und Aufbruch aus der Perspektive widerständiger AkteurInnen anlässlich unseres 35-jährigen Jubiläums begrüßen. Zelome veseli, da vas lahko pozdravim tukaj u HDGÖ, u AMSEM, dober večer. Die Initiative Minderheiten und die Zeitschrift Stimme, wir haben es schon gehört, wurden 1991 in einer Zeit großer politischer und gesellschaftlicher Umbrüche gegründet. 5 Jahre zuvor, im Jahr 1986, wurde Kurt Waldheim trotz seiner NS-Vergangenheit zum Bundespräsidenten gewählt und Jörg Haider übernahm die Führung der FPÖ. Ein Einschnitt, der die politische Entwicklung Österreichs nachhaltig verändern sollte. Standen doch ab jetzt Minderheitenfeindlichkeit und Rassismus so stark im Fokus der politischen Agenda wie nie zuvor in der Zweiten Republik. In Kärnten schauten wir auf den beginnenden Krieg im damaligen Jugoslawien, der im Juni 1991 nur unweit der Grenze seinen Ausgang nahm, denn dieser Krieg sollte zu einer der größten Fluchtbewegungen nach Österreich führen und durch den Zerfall Jugoslawiens und der Entstehung von neuen Staaten auch Auswirkungen auf die Volksgruppenpolitik haben. Und wir schauten auf einen Landeshauptmann, der im selben Jahr im Kärntner Landtag die Beschäftigungspolitik des NS-Regimes lobte. 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Mit der im Dezember 1993 beginnenden rechtsextremen Bombenserie verschärfte sich die Lage für Minderheiten und deren UnterstützerInnen und erreichte 1995 ihren Oberwart, ihren tragischen Höhepunkt. Nicht zuletzt im Zuge der Arbeit an unseren Ausstellungen »Man will uns ans Leben – Bomben gegen Minderheiten 1993 bis 1996« und »Was wir fordern – Minderheitenbewegungen in Österreich« wurde meinen Kolleginnen Vida Bakondi, Gamze Ongan, Jessica Bär und mir klar, wie tiefgreifend die Veränderungen dieser Jahre waren und wie nachhaltig sie das Land geprägt haben, auch in Bezug auf das politische Engagement von Minderheiten. Wir haben uns gefragt, wodurch diese gesellschaftliche Stimmung gekennzeichnet war, welche historischen Momente dafür entscheidend waren und welche Antworten Minderheitengruppierungen und zivilgesellschaftliche Initiativen darauf hatten. 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Wesentliche Impulse kamen von neuen Initiativen. Aber auch für weitere Minderheitengruppen war diese Zeit von Bedeutung. Im Burgenland Gradišce wurden einsprachige Ortstafeln um kroatische Bezeichnungen ergänzt. In Vorarlberg gründete sich ein Wahlrechtskomitee, das politische Mitbestimmung für Drittstaatsangehörige forderte. Parallel dazu begann sich eine junge Generation innerhalb der schwarzen Community als sichtbare Diaspora zu organisieren. Das sogenannte Pädagogenmodell, wonach zweisprachige Kinder getrennt von den einsprachigen unterrichtet werden sollten, löste in Kärnten-Koroška großen Widerstand aus. Ein 10-tägiger Hungerstreik im Parlament machte im November 1990 auf die Situation von behinderten Menschen aufmerksam. Und vor genau 30 Jahren setzte zudem die erste Regenbogenparade ein selbstbewusstes Zeichen für die LGBTIQ-Bewegung. In diesem politischen Klima, in diesem Spannungsfeld wurde die Initiative Minderheiten gegründet, die die damals gängige Definition von Minderheiten völlig auf den Kopf stellte. Waren doch bis dahin mit Minderheiten vor allem die österreichischen Volksgruppen gemeint. Mit einer neuen Definition wurden fortan Gruppen verstanden, die Diskriminierungen erfahren, die über eine geringere Macht gegenüber einer hegemonalen Mehrheit verfügten und meist eine leidvolle Geschichte miteinander teilten. Die wichtigste Strategie, die Bildung von minoritären Allianzen. 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Dass diese Allianzen über all die Jahre Bestand haben und es uns alle noch gibt, zeugt von großem Durchhaltevermögen. Aber auch davon, dass unsere Arbeit nach wie vor notwendig ist. Deshalb möchten wir heute auch darüber sprechen, was es aktuell braucht, damit Allianzen bestehen bleiben und welche Forderungen, die wir längst als erfüllt angesehen haben, heute wieder brisant sind. Der Blick zurück ist nie Selbstzweck, schreibt Gamze Ongan in ihrem Editorial der Jubiläumsausgabe unserer Zeitschrift Stimme. Vielmehr, so heißt es weiter, bietet er, also der Blick, die Gelegenheit, historische Erfahrungen mit politischen Herausforderungen der Gegenwart zu verbinden. Herausforderungen, die vor 4 Jahrzehnten jenseits jeder Vorstellungskraft lagen. Ja, und jetzt möchte ich unseren ersten Speaker vorstellen, Hakan Gürses. Ich glaube, in der Runde muss ich ihn wahrscheinlich nicht sehr ausführlich vorstellen. Die meisten kennen ihn. Hakan war lange in der politischen Erwachsenenbildung tätig. Von 1989 bis 1995 wirkte er als freier Mitarbeiter in der ORF-Minderheitenredaktion. Von 1993 bis 2008 war er Chefredakteur unserer Zeitschrift Stimme. Er war zudem Lektor und Gastprofessor für Philosophie an der Universität Wien. 2001 erhielt Hakan Gürses den Klaus-Gatterer-Anerkennungspreis für engagierten Journalismus und er wurde 2018 mit dem Goldenen Verdienstzeichen des Landes Wien ausgezeichnet.
3: Vielen Dank. Ja, vielen herzlichen Dank für diese sehr freundliche Vorstellung und vielen Dank auch für diese sehr nette Einladung. Also ich habe mich nicht selber eingeladen, ich bin schon im Vorstand, aber ich wurde tatsächlich eingeladen. Ich habe in den letzten knapp 35 Jahren ziemlich viel in der Stimme geschrieben und versucht auch zu analysieren, zu kritisieren und vor allem auch zu verstehen, nämlich was das Neue ist, was das Aufkommende ist, wo Veränderungen stattfinden, das sind lauter Dinge, die sehr nach gescheit klingen sozusagen. Und heute will ich eher aus meinem Leben plaudern, das hat mehrere Gründe, weil über die 80er Jahre wird Margit Reiter sprechen, hier am Podium wird eigentlich, glaube ich, über die 90er Jahre geredet, Conny hat auch einiges über die 90er erzählt. Ich will natürlich über den politischen Aspekt meines Lebens sprechen. Ich will von Brüchen reden, von Kontinuitäten, vom Neuen, vom Alten, der sozialen Bewegungen vor allem. Also es war eben quasi die Anfrage, etwas über die Änderungen der sozialen Bewegungen in den letzten Jahrzehnten zu reden. Ich habe mir gedacht, ich versuche es vielleicht über diesen Weg, nämlich indem ich diese Änderungen durch mein Leben oder sozusagen durch meine Biografie kontextualisiere und versuche sozusagen so zu erzählen, wie ich diese Veränderungen wahrgenommen habe. Es ist wirklich kein Versuch, mit dem Trend zu gehen und eine Autofiktion zu liefern sozusagen, obwohl ich in letzter Zeit viel Lea Üppi gelesen habe, die ich auch sehr empfehlen würde. Das ist aber nicht so ein Versuch, sie nachzuahmen, aber es ist auf jeden Fall ein Versuch, ein bisschen anders zu erzählen. Ich glaube, viele aus meiner Generation kennen diese Geschichten, viele werden sich an diese Dinge auch erinnern, über die ich reden werde. Um aber über diese letzten 35 Jahre zu reden, also um über die sozusagen Entstehungsbedingungen der Initiative Minderheiten zu reden, muss ich ausholen und diese Geschichte erzählen, die vor 50 Jahren begann. Also ich will nicht schon beim Ersten Weltkrieg ansetzen, so alt bin ich nicht, aber vor 50 Jahren in etwa. Das 20. Jahrhundert wurde eingeläutet mit dem Begriff Klasse und endete mit dem Begriff Identität, könnte man sagen. Das sind zwei schlichte Wörter, die ein kurzes Jahrhundert hindurch im Zentrum von sozialen Bewegungen, von Aufständen, politischen Debatten und nicht zuletzt auch von wissenschaftlichen Forschungen entstanden. Klasse war für meine Generation von MarxistInnen die politische Richtschnur, könnte man sagen, und dadurch auch die heilige Kuh. Und das nicht nur in der Türkei, wo ich geboren und aufgewachsen bin. Ich gehörte dort einem kleinen Kreis von StudentInnen und SchülerInnen an, die sich um eine Zeitschrift versammelt hatten, deren Ausrichtung der sogenannte westliche Marxismus bildete, also eher von Gramsci, Antonio Gramsci ausgehend, eher weniger leninistisch und so weiter. Wir hielten den Realsozialismus für verfehlt und plädierten für eine Aufarbeitung des Stalinismus. Später musste ich feststellen, dass der Stalin nicht der einzige Schuldige war, sozusagen. Ich selbst war noch ein Schüler und erlebte meine erste Festnahme mit 17 Jahren damals wegen der Organisation einer Versammlung in der Schule. Also das hat damals schon gereicht. Dem folgten weitere Festnahmen etc. Gewaltwehr war stets präsent als staatliche Gewalt oder aber von faschistischen Organisationen, etwa von den Grauen Wölfen, die man kennt hier, ausgeübte nackte Gewalt im Alltag. Die Rechten verübten an den Universitäten und auf der Straße gezielte Anschläge auf die Linken. Bei fast jeder Demonstration mussten wir mit Schüssen rechnen, die auf uns abgefeuert wurden und die meisten kamen von der Polizei, muss man auch sagen. Ein Großteil der linken Gruppen verstand sich seinerseits als bewaffnete Bewegung und diese wandten manchmal auch gegeneinander Gewalt an. In der Welt der Revolutionäre gab es nur eine Wahrheit. Es sprach demnach immer auch das Klassenbewusstsein aus einem oder Klassen vielleicht Intuition, wie auch immer. Man war entweder auf dem proletarischen Pfad oder ein Klassenfeind, im besten Fall ein Abweichler oder ein Revisionist. Indoktrination bildete die verbreitete Lernform, Dogma das gültige Wissen. Warum erzähle ich diese eigentlich meiner Generation ziemlich bekannten, also späteren Generationen vielleicht vom Hörensagen oder vom Lesen bekannten Dinge? Weil ich mich heute nicht selten frage, ob die gegenwärtigen linken Diskurse und Personen nicht nach einem ähnlichen Muster funktionieren. Ungeprüftes Wissen aus zweiter Hand, mithilfe eines aufgeschnappten Jargons erlernt und weitergegeben, stetige Bereitschaft, sich an einem Freund-Feind-Schema zu orientieren, dem Feind auszuschließen, ihm das Wort zu verbieten. Insbesondere bei manchen antirassistischen oder postkolonial ausgerichteten Diskursen werden heute Alarmglocken in meinem Hinterkopf laut. Jede Generation hat natürlich ihre eigene Geschichte, ihre eigenen Fehler, ihre eigenen auch natürlich Errungenschaften. Da sollte jetzt nicht so ein alter Sack herkommen und sagen, das ist vielleicht doch, das haben wir schon erlebt. Aber ganz schweigen sollte man von den eigenen Erfahrungen auch nicht, denke ich. Und darum auch diese kleine Anmerkung. Ich kehre wieder zurück zu meiner eigenen Biografie. Inzwischen hatte ich in Ankara ein technisches Studium aufgenommen und war im studentischen Theaterclub aktiv, in dem die größte linke Gruppe der Türkei das Sagen hatte. Obwohl ich nicht dieser Fraktion angehörte, war ich dort relativ willkommen, bis man mich eines Tages unter Gewaltandrohung aus dem Club rauswarf. Und der Grund war ganz einfach, ein Angehöriger der Fraktion hatte ein anderes Stück als ich für das Uni-Festival vorgeschlagen. Das war ein großes Festival. Und nicht, dass sie glauben, dass es so große sozusagen ideologische Unterschiede gab. Es waren beides Stücke von Bertolt Brecht. Aber damals gab es ja den Brecht, sonst hat man ja nichts gespielt. Und mein Problem war, oder ja, meine Schuld war sozusagen mein Fehler, dass ich etwas zu lang für meinen Vorschlag argumentiert hatte. Das heißt, die Erfahrung mit dem sogenannten Canceln machte ich bereits im Jahre 1980. Kurz danach wurde in der Türkei linke Politik, wenn man ein bisschen zynisch spricht darüber, insgesamt sozusagen gecancelt. Das Militär ergriff durch einen Putsch die Macht und fing an, Tausende von jungen Menschen einzusperren, zu foltern, zu töten. Gehängt wurden auch Menschen damals in der Türkei. Ein paar Monate später suchte ich das Weite und landete in Wien. Jetzt fragen mich immer Leute, wenn ich da meine Erzählung bin, wieso Wien? So schier ist diese Stadt wirklich nicht. Also man ist immer so ein bisschen verzweifelt, wieso kommst du nach Wien und nicht woanders hin? Wien ist wirklich wunderschön, damals habe ich es nicht gewusst, aber das ist eine andere Geschichte. In Wien nahm ich ein anderes Studium auf und wohnte gemeinsam mit weiteren linken StudentInnen, größtenteils aus der Türkei, in einer WG. Es war die Zeit der Wohngemeinschaften, der Latzhosen und der Reklamhefte. Wir besuchten uns gegenseitig, da gab es so eine trotzkistische Wohngemeinschaft, die kamen öfter zu uns, fragen Sie bitte nicht, welche trotzkistische Fraktion, aßen eben mitgebrachten Nudelsalat oder Eieraufstrich und tranken sehr schlechten Rotwein aus Dopplerflaschen und redeten aufgeregt über politische Grundsatzfragen. Vieles war nicht anders als kurz davor in Istanbul oder Ankara, physische Gewalt fehlte zwar, verbaler Zwang. Ein starrer Dogmatismus herrschten aber genauso auch hier. Es gab aber hier auch Feminismus und Friedensbewegung, wenn auch noch nicht mit großer Auswirkung auf die Praxis im Jahr 1981. Das Wort Alltagshandeln machte auch die Runde und ich merkte, dass es in der hiesigen Szene durchaus Leute gab, die ihr Leben nach linken, teilweise vielleicht auch frühchristlichen Idealen zu gestalten suchten. Man sprach bereits von den Alternativen mit einem hämischen Unterton, die das Alltagshandeln dem Warten auf die Revolution vorzogen. Sie versuchten das richtige Leben im Falschen, dem Spruch Adornos zum Trotz. In dieser Zeit sah ich eine Fernsehreportage mit dem Titel Roma und Sinti im NS-Regime. Auch das war neues Wissen für mich. Das Thema Minderheit sollte nach linkem Verständnis, zumindest nach meinem linken Verständnis, unter dem Titel unterdrückte Völker abgehandelt werden, denen das Recht auf Selbstbestimmung zwar zuzubilligen war, allerdings als Vorstufe einer sozialistischen Revolution. Das heißt, Minderheiten mussten revoltieren und unbedingt die Macht ergreifen. Die Kurdenfrage war damals und größtenteils leider auch heute für die türkische Linke uninteressant. Also ich hatte Kontakt noch auch hier zu den verschiedenen türkischen 50 Fraktionen und es war tatsächlich so, dass man über Kurden, Kurdinnen eigentlich kaum geredet hat. Der Genozid an Armenierinnen wiederum war überhaupt kein Thema. Ich teilte die unausgesprochen akzeptierte Haltung der damaligen Linken. Ich bin ein Sozialist, kann ergo kein Täter sein und stehe auf der richtigen Seite. Das Dogma ließ sowieso nicht zu viele Sonderinteressen zu. Nebenwidersprüche zu erkennen war in Ordnung. Sie durften aber nicht vom Hauptwiderspruch zwischen Arbeit und Kapital, dem Proletariat und der Bourgeoisie ablenken. Zu diesen Nebenwidersprüchen gehörten Geschlechterverhältnisse ebenso wie Forderungen von Lesben und Schwulen oder Behinderten, sowie eben von ethnischen und nationalen Minderheiten. 1983 war der 300. Jahrestag der zweiten Wien-Belagerung durch die Osmanen. Das Türkenjahr wurde mit einer Großausstellung im Wiener Künstlerhaus begangen. Das Ausstellungskonzept stieß auch auf Kritik, zu viele Waffen, zu viel Militärgeschichte und kaum Bezug zu den Gastarbeitern damals. Im Rahmen der Diskussionen über ein anderes Jubiläum kam ich mit einem Kreis von alternativen StudentInnen aus dem Burgenland in Berührung. Es war jedenfalls meine erste Begegnung mit einer der Kerngruppen von den späteren Grünen Österreichs. Ich weiß wirklich nicht mehr, wer diese Leute waren, aber es waren halt Leute aus dem Burgenland, das weiß ich. Mir kam vor, dass diese jungen Menschen genauso überzeugt und hartnäckig wirkten wie die marxistischen Genossinnen, aber sie waren friedfertiger und verwiesen in den Diskussionen oft auf Dinge, die bis dahin nicht als politisch galten. Also sie diskutierten tatsächlich darüber, in welchen Behältern soll Milch verkauft werden. Damals war es für mich unverständlich. Mit welchen Transportmitteln sollen wir zu unseren Treffen kommen? Warum gibt es in der Redaktion so wenig Frauen? Ich war beeindruckt, das muss ich auch sagen. 1986 kam Tschernobyl. Die Verdichtung der historischen Symbole des bevorstehenden Wandels wurde am Mai-Aufmarsch des Jahres manifest, ich weiß nicht, ob ältere Semester dort waren, 70.000 Personen, und ich war einer davon, standen am 1. Mai 1986 in, es war ein sehr warmer, schöner Tag, heißer Tag eigentlich, und plötzlich kam Regen auf. Im plötzlich einsetzenden Regen skandierten klassenkämpferische Parolen und wurden möglicherweise einer radioaktiven Auswaschung aus der Sowjetunion ausgesetzt. 1986 war überhaupt ein Knotenjahr hierzulande. Der zerbröckelnde Realsozialismus warf seinen Schatten auch auf Österreich. Ein erheblicher Teil der Linken fing an, andere Themen als Klassenkampf zu favorisieren: Frieden, Umwelt, Gleichstellung von Frauen und Vergangenheitsbewältigung. So hat es damals geheißen. Die Bundespräsidentenwahl fand 3 Tage nach dem radioaktiv verregneten 1. Mai statt, unter anderem mit Kurt Waldheim, dessen NS-Vergangenheit im Zuge der Kandidatur bekannt geworden war, was wiederum eine jetzt erst recht Reaktion in Teilen der Bevölkerung auslöste. Freda Meissner-Blau, erste Kandidatin für dieses Amt, und Grüne. Otto Skrinzi, Rechtsaußen des dritten Lagers, der den Aufstieg von Jörg Haider zum Parteiobmann der FPÖ ein paar Monate später erheblich mitgestaltete. Die Waldheim-Affäre war auch ein Einschnitt in der Selbstorganisation der politischen Gegenkultur. So wurde Republikanischer Club Neues Österreich als zivilgesellschaftliche Plattform gegen Antisemitismus und Geschichtslüge gegründet. Darum möchte ich nur diesen Verweis noch als Bonmont sozusagen vom damaligen Bundeskanzler Fritz Zinnow, was diesen bekannten Sager von sich also gegeben bei der Pressekonferenz. Er hat gesagt, nehmen wir also zur Kenntnis, dass nicht Waldheim bei der SA war, sondern nur sein Pferd. Wohl völlig ohne Bedeutung für die österreichische Öffentlichkeit bildete im nächsten Jahr die Entstehung der Initiative ausländischer Studierender, IAS, einen wichtigen Schritt in meinem Leben. Damals durften StudentInnen, die keine österreichische Staatsbürgerschaft besaßen, bei der ÖH-Wahl zwar wählen, aber nicht kandidieren. Als eine lose Gruppe an der Uni Wien studierender MigrantInnen beschlossen wir deswegen, einen bereits eingebürgerten kurdischen Kollegen als Kandidaten aufzustellen. Wie zu erwarten war, blieb der Wahlausgang für unsere Liste völlig unter der Wahrnehmungsgrenze. Aber sich gegen eine so absurd undemokratische Regelung gestellt zu haben und auch in einigen Medien sozusagen das kundgetan zu haben, das hat uns wirklich Mut gemacht damals. Überdies wurde diese Wahl im nächsten Jahr eigentlich aufgehoben, weil eine rechtsextreme Liste unter dem Fake-Namen Grüne Österreichs mit Verbindung zu der damals verbotenen NDP, also waren Neonazis, daran teilgenommen hat. Die Wahl wurde dann wiederholt. Der 50. Jahrestag des Anschlusses, sogenannten Anschlusses, wurde in Österreich 1988 unter dem offiziellen Titel Bedenkjahr veranstaltet. Das im Vergleich zu Deutschland viel zu spät erfolgte Gedenken an das NS-Regime und die offizielle Ächtung des Antisemitismus fielen in eine Zeit hinein, in der Rassismus gegen Migrantinnen und Geflüchtete, damals Ausländerfeindlichkeit genannt, rapide salonfähig wurde. Und das hatte, so meine Vermutung, und auch nicht nur in Österreich, eine natürliche Allianz zwischen zwei gesellschaftskritischen Strängen zur Folge, nämlich dem Antifaschismus und dem Antirassismus. Die Trennung der Wege sozusagen dieser beiden Bewegungen sollte später durch 2 Brüche erfolgen, das ist zumindest meine Beobachtung. Zunächst ab 2000 im Zuge der Proteste gegen die schwarz-blaue Koalition, da gab es oft Diskussionen zwischen diesen 2 Gruppen und Richtungen. Und dann aber heute im Anschluss an die Gräueltaten der Hamas in Israel am 7. Oktober 2023. Bereits die Vorzeichen der Wende im Jahr 1989 hoben meine ohnehin verworrene politische Welt aus den Angeln. Ich weinte dem zusammenbrechenden System des Realsozialismus keine Sekunde nach. Dennoch brach etwas in mir. Es tat weh zu wissen, dass das Ende endgültig war und auch das Ende meiner Jugend mitsamt ihren Idealen bedeutete. Ich war damals 28. Ein weiteres Fernsehereignis prägt noch heute meine Erinnerung an das Wendejahr 1989. Ich wurde zu einer Club 2-Diskussion eingeladen, damals mit Helmut Zilk und einigen anderen interessanten Persönlichkeiten. Abgesehen von dem Ablauf der Sendung, der ein kommunikatives und politisches Desaster darstellte, blieb mir vor allem der Titel sinnbildlich in Erinnerung. In der Einladung war die multikulturelle Gesellschaft als Thema angegeben. Und so habe ich mich wirklich hingesetzt, habe mich mit dem Begriff beschäftigt und so und wollte wissen, was das ist. Das war sehr neu. Und hätten wir das darüber reden können, wäre es das erste Mal gewesen, dass man über diesen Begriff, der in den 90er Jahren an so einem geflügelten Wort wurde, ein bisschen auch so hämisch, Multikulti immer so verwendet, wäre es dann das erste Mal wahrscheinlich in einer öffentlichen Fernsehdiskussion gefallen, hätte die Redaktion den Titel nicht in letzter Minute geändert. Am Tag der Sendung las ich in der Zeitungsankündigung, bevor ich hingegangen bin zum ORF, den Club 2 Titel Stehen die Russen vor Wien? Fragezeichen. Also das zur Wende sozusagen. Eine neue Weltordnung wurde schrittweise angekündigt. Eine Reihe von neuartigen Kriegen war die Folge, beginnend mit dem sogenannten Zweiten Golfkrieg 1990 und dem Jugoslawienkrieg 1991. Das Ende der Geschichte, der Titel einer Schrift des Politologen Francis Fukuyama, der jetzt ein neues Buch präsentiert hat, auch so ein bisschen Autofiktion bei ihm, glaube ich. Das Ende der Geschichte verkündete das Ende des bipolar aufgestellten Systems der Supermächte, wurde öffentlich, aber vor allem als Sinnspruch zur Befriedung des Klassenkampfes gelesen. Kultur wurde zum Universalschlüssel der sozialwissenschaftlichen Analyse, Angriffe und Anschläge auf MigrantInnen und auf AsylwerberInnenheime begleiteten die neue Ordnung der Kriege im Inneren. Entwicklungspolitisch engagierte

Schriftstimme. Ich trat der Organisation im Jänner 1993 bei, am Tag des Lichtermeers, das die neu gegründete NGO SOS Mitmensch gegen das Ausländervolksbegehren der FPÖ veranstaltet hat. Ich erfuhr seither in all den Jahren viel über Minderheiten, übte mich darin, die Gesellschaft aus einer minoritären Perspektive zu betrachten, wie ich sie nenne. Ich lernte, ich schrieb und unterrichtete in den nächsten Jahren viel über die politischen Theorien der neuen sozialen Bewegungen aus dieser Perspektive. Als die Volksstimme, Zeitschrift der KPÖ, den kommunistischen Schriftsteller und Stimmeautor, mein leider früh verstorbener, sehr lieber Freund Erwin Ries, und mich 1995 zu einem Streitgespräch mit dem Parteivorsitzenden, mit dem damaligen, einlud, merkte ich im Gespräch, wie deutlich der Bruch zwischen der alten Arbeiterbewegung und den neuen sozialen Bewegungen mittlerweile geworden war, jedenfalls in meinem eigenen Denken. Und der Rest ist Geschichte der letzten 35 Jahre, und das kann man in den bisher 139 Heften der Stimme nachlesen. Auch dieser Text, den ich hier vortrage jetzt, also es gibt eine Textversion in der jetzigen Stimme, kann dort gelesen werden. Die Geschichte erlebt ihrerseits, diese Geschichte der letzten 35 Jahre, glaube ich, gerade einen Wandel, ja sogar einen Bruch. Dazu haben wir, habe auch ich in den letzten Jahren einiges geschrieben, geredet, diskutiert, wie das Ganze dann ausgehen wird. Darüber wird sicher, jedenfalls hoffentlich, jemand in 35 Jahren dann schreiben. Ich werde es nicht erleben. Ein kleiner Nachtrag, der nicht in der Stimme nachzulesen sein wird, quasi als Bonustrack für Sie. Ich weiß nicht, ob die Spotify-Generation weiß, was das ist, ein Bonustrack. Da ich aus meiner Perspektive erzählt habe, taucht natürlich zum Schluss die Frage auf, wo stehst du denn jetzt, also nach all dem, was passiert ist. Ich glaube, ich habe es ein bisschen deutlich gemacht. Ich muss heute besonders betonen, ich bin heute viel empfindlicher gegen Antisemitismus, gegen Dogmatismus, vor allem in unseren eigenen Reihen geworden, viel kritischer gegenüber identitätspolitischen, selbstgerechten Opferdiskursen, denn die minoritäre Perspektive will weder Rache noch die Macht für sich selbst. Wir wollen die Macht nicht auskosten, das Minoritäre, wir wollen die Macht bekämpfen und peilen an eine bessere Welt für uns alle. Ich glaube, die Initiative Minderheiten hat in den letzten 35 Jahren dazu tatsächlich beigetragen, und ich bin sicher, das wird auch weiter der Fall sein. Vielen Dank für Ihre Aufmerksamkeit.

0: Margit Reiter ist seit 2019 Professorin für Zeitgeschichte an der Universität Salzburg. Sie war davor an verschiedenen Institutionen tätig. Ich nenne nur beispielsweise das Zentrum für Antisemitismusforschung an der TU Berlin. Sie ist, glaube ich, sehr bekannt für ihre Forschungsschwerpunkte rund um den Nationalsozialismus und seine Nachgeschichte, die Kontinuitäten danach, seine Nachwirkungen, auch diskursiv, zur Geschichte des Antisemitismus und Anti-Amerikanismus, zu den Beziehungen zwischen Österreich und Israel. Und sie ist bestimmt die profilierteste Wissenschaftlerin im Bereich der Geschichte der FPÖ und ihrer Beziehungen zum Nationalsozialismus.
1: Einen schönen guten Abend allerseits. Ich freue mich wirklich auch sehr, hier heute sprechen zu dürfen, anlässlich eigentlich eines sehr schönen Anlasses, 35 Jahre Initiative Minderheiten. Ja, ich werde heute sprechen unter dem Titel 1986 und die Folgen, Vermessung eines Jahrzehnts, werde ich versuchen, ein bisschen einen Blick zurückzumachen aus zeithistorischer Perspektive. Also die Gründung der Initiative Minderheiten vor 35 Jahren eröffnete, so denke ich, ein Jahrzehnt, also die 90er Jahre, ein Jahrzehnt, das den Rahmen auch für viele andere zivilgesellschaftliche Initiativen und zumindest teilweise, wie ich jetzt gehört habe, auch für Hakans Biografie gebildet hat. Ich nehme an, dass viele diesen Zeitraum relativ gut kennen, sei es aus der Forschung, aus den Medien oder eben auch aus eigener Erfahrung. Und vermutlich kann ich auch nicht allzu viel Neues hier sagen. Aber ich möchte doch den Versuch unternehmen, den gesellschafts- und den erinnerungspolitischen Kontext dieses Jahrzehnts in

0: Erinnerung zu rufen und ein paar Überlegungen dazu aus meinem eigenen Arbeitsfeld anzustellen. Allerdings soll das von mir vermessene Jahrzehnt nicht streng an runden Jahreszahlen festgemacht werden, sondern ausgedehnt werden auf die Jahre zuvor, auf die Vorgeschichte und reicht somit von Mitte der 1980er Jahre bis Mitte, Ende der 1990er Jahre. Für diese sehr interessante Zeitspanne, so denke ich, leihe ich mir den Begriff der Sattelzeit vom deutschen Historiker Reinhard Koselleck aus. Der in den 1970er Jahren geprägte Begriff Sattelzeit war ursprünglich gemünzt auf den Übergang von der frühen Neuzeit zur Moderne, also zwischen 1750 und 1850. In diesem Jahrhundert vollzog sich ein Wandel auf vielen verschiedenen Ebenen, der politischen, gesellschaftlichen, kulturellen Ebene. Also ein Wandel, dessen weitreichende Konsequenzen zunächst noch nicht ganz absehbar waren, die sich dann aber umso wirkungsmächtiger erweisen sollten. Und diese als Epochenschwelle markierte Sattelzeit war ursprünglich, wie gesagt, auf ein Jahrhundert gemünzt. Sie ist aber, so denke ich, in Abwandlung und in kleinerer Dimension durchaus übertragbar auf andere zeitliche Perioden, wie etwa auch auf das von mir hier behandelte Jahrzehnt. Auch die 1980er und 1990er Jahre waren eine Zeit des Übergangs und des Aufbruchs, geprägt von Ereignissen und Entwicklungen, die hier ihren Ausgang fanden und mit weitreichenden Konsequenzen bis heute, so denke ich, wirkmächtig sind. Wie schon gesagt, ich setze bei meiner Vermessung des Jahrzehnts bereits früher an und beginne mit dem Jahr 1986, das in vielerlei Hinsicht ein Schlüsseljahr, als ein Schlüsseljahr anzusehen ist. Von den vielen Ereignissen, ein paar sind ja schon genannt worden, die dieses Jahr geprägt haben, möchte ich im Folgenden nur zwei herausgreifen. Eine vergangenheitspolitische und eine demokratiepolitische Entwicklung, die bis heute ihre Wirkung zeigt. Für eine Zeithistorikerin ist das Jahr 1986 natürlich stark verknüpft mit der Waldheim-Affäre, bei der so das gängige Narrativ, das Masternarrativ der Zweiten Republik, die österreichische Opferthese, kritisch hinterfragt und aufgebrochen wurde. Bei der damaligen Debatte, die ich in diesem Rahmen, glaube ich, nicht näher nachzeichnen muss, ging es weniger, auch aber weniger um die konkrete Tätigkeit Waldheims während seiner Kriegszeit auf dem Balkan, sondern um sein Verhalten bzw. Nichtverhalten zu dieser seiner Biografie. Das Verschweigen seines Kriegsdienstes in der Wehrmacht und seiner SA-Zugehörigkeit. Es ging um sein angebliches Nichtwissen, Nichterinnern von den in seinem Umfeld begangenen Verbrechen. Sein unglückseliger und doch so bezeichnender Ausspruch, dass er nur seine Pflicht erfüllt habe, wie Hunderttausende andere Österreicher auch, hat in aller Deutlichkeit die Paradoxie der österreichischen Geschichtslüge auf den Punkt gebracht. Nämlich Viktimisierung einerseits, also gezwungen in eine fremde Uniform, und andererseits die Pflichterfüllung, die letztendlich doch wieder Zustimmung und Affirmation signalisiert. Es heißt, durch die mit der Waldheim-Affäre einhergehenden Debatten sei die Opferthese endgültig zerstört und sogar von einer Täterthese abgelöst worden. Ich sehe das differenzierter und meine, dass das Opfernarrativ zwar brüchig geworden ist, auf verschiedenen Ebenen, aber in modifizierter Form in Teilen der Gesellschaft durchaus noch weiter existiert. Was die Waldheim-Affäre so bedeutend macht, meiner Meinung nach, war die Auseinandersetzung, die Kontroverse an sich. Die Waldheim-Debatten haben zu einer Politisierung und Sensibilisierung einer ganzen, nein, eigentlich nicht einer ganzen, eines Teils der nachfolgenden Generation geführt. Viele Nachkommen erkannten in Waldheims Reaktionen die Abwehrmuster ihrer eigenen Eltern und erstmals haben viele von ihnen die eigene belastete Familiengeschichte kritisch hinterfragt. Denn es hat sich gezeigt, bis dahin hatten auch durchaus auch antifaschistische Nachgeborene die Opferthese in gewisser Weise internalisiert oder zumindest nicht kritisch hinterfragt. Meist gilt ja 1968 als Chiffre gewissermaßen für die Auseinandersetzung und Abrechnung der Söhne, Töchter könnte man auch sagen, mit den Vätern und Müttern als Täter. Was zunehmend zumindest für Österreich nur bedingt zutrifft. Der Antifaschismus vieler 68er blieb eher abstrakt und NS-Täterschaft wurde nicht unbedingt auf die eigenen Eltern bezogen. Wie bei meinen Interviews für mein Buch Die Generation danach deutlich wurde, war für viele Nachgeborene erst die Waldheim-Affäre die entscheidende Zäsur, der entscheidende Impuls für ihre Auseinandersetzung mit den eigenen NS-Eltern und ihrer möglichen Täter- oder Mittäterschaft. Pointiert könnte man also sagen, in dieser Hinsicht hat 1968 in Österreich erst viele Jahre später, nämlich 1986, stattgefunden. Der Bruch mit einer wohl noch hartnäckigeren Legende, nämlich dem Mythos von der sauberen Wehrmacht, erfolgte noch später, nämlich erst im Rahmen der Wehrmachtsausstellung von 1995 und in den Folgejahren. Die Debatte um die Verbrechen der Wehrmacht zielte buchstäblich ins Epizentrum der Gesellschaft. Denn in jeder Familie gab es jemanden, der im Krieg gewesen, gefallen oder aus dem Krieg auch zurückgekehrt war. Väter, Großväter, Onkel, Brüder, Söhne. Diesmal stand nicht nur ein Mann, sondern die gesamte Kriegsgeneration im Fokus der Kritik. Und angesichts der erdrückenden Dokumentation in der Ausstellung und in den Diskussionen der Verbrechen der Wehrmacht war der langlebige Mythos von der sauber gebliebenen Wehrmacht einerseits in Abgrenzung zur mörderischen SS andererseits endgültig zerstört. Die bis dahin so häufig getätigte Entlastungsformel, mein Vater oder Großvater war ja nur bei der Wehrmacht, hatte nun endgültig ausgedient. Die vielen positiven Entwicklungen nach 1986, also die Manifestationen eines anderen Österreich, der Republikanische Club, das sogenannte Bedenkjahr 1988, die Auseinandersetzung mit den NS-Opfern, die Erforschung von österreichischen Tätern und Täterinnen, auch wenn es dazu immer noch große Forschungslücken gibt, bis hin zur umfassenden Arbeit der Historikerkommission ab Ende der 1990er Jahre, also all diese positiven Folgen und Leistungen nach Waldheim sollen aber nicht den Blick trüben für die gleichzeitig zu beobachtende Kehrseite davon. Den massiven zutage tretenden Antisemitismus, die vehementen Schuldabwehrmanöver und die damit einhergehenden Relativierungen und Aufrechnungen der NS-Verbrechen. Dabei handelt es sich allerdings nicht nur um ein letztes Aufbäumen der sogenannten Kriegsgeneration, sondern auch ein Teil der nachfolgenden Generation beteiligte sich an diesem diskursiven Abwehrkampf. Geradezu exemplarisch ist dies verkörpert in der Person von Jörg Haider. Damit bin ich bei meinem zweiten Punkt, einer weiteren Entwicklung, die im Jahr 1986 ihren Ausgang genommen und noch weitreichende demokratiepolitische Folgen haben sollte. Der Aufstieg der FPÖ, die das gesamte folgende Jahrzehnt, also die 90er Jahre, diskursiv bestimmte und die in dieser Zeit zu dem geworden ist, was sie heute ist. Mittlerweile muss man sich fast schon ein wenig in Erinnerung rufen, dass die FPÖ, die 1956 bekanntermaßen als Sammelbecken der gesinnungstreuen Ehemaligen gegründet wurde, also dass die FPÖ vor 1986 immer eine recht bedeutungslose Kleinpartei gewesen ist, 5-7% maximal. Es war ausgerechnet der SS-Mann Friedrich Beter, der versucht hat, die FPÖ aus diesem politischen Ghetto, wie er es ausdrückte, rauszuholen, um sie koalitions- und regierungsfähig zu machen. Erfolgreich war diese Strategie der Öffnung erst 1983 mit der kleinen Koalition zwischen SPÖ und FPÖ. Doch die internen Gegenkräfte waren enorm. Die Giftpfeile aus Kärnten gegen die Bundes-FPÖ führten letztendlich zum Ziel. Jörg Haider übernahm am 13. September 1986, also das zweite wichtige Ereignis, beim Parteitag in Innsbruck die Macht. Der frenetisch gefeierte Machtwechsel, Zeitzeugen berichteten damals von einer alkoholgeschwängerten Sieg-Heil-Atmosphäre. Dieser Machtwechsel bedeutete einen klaren Rechtsruck. Die sogenannten nationalen Kräfte hatten gesiegt, Norbert Steger wurde als Parteiobmann abgelöst und die kleine Koalition von Bundeskanzler Franitzky aufgekündigt. 1986 war der Beginn des Phänomens Haider, an dem sich viele abgearbeitet haben. Die Medien, die Öffentlichkeit, die Wissenschaft, manchmal auch die Gerichte und nicht zuletzt wir Historiker und Historikerinnen. Wir beschäftigten uns vor allem mit den unzähligen affirmativen Aussagen Haiders zum Nationalsozialismus, seinen Spruch von der ordentlichen Beschäftigungspolitik, die Bezeichnung der Konzentrationslager als Straflager, seine Verharmlosungen und Relativierungen der NS-Verbrechen bis hin zu seinem Lob der anständigen Waffen-SS, gerade weil sie ihrer Gesinnung treu geblieben sind. Haider agierte dabei zum einen als braver Nazisohn, der zur Verteidigung der pauschal vereinnahmten Vätergeneration antrat. Er war ja bekanntlich familiär und politisch im ehemaligen Milieu aufgewachsen und davon massiv geprägt, was sich in seiner Sprache zeigte, seinen Begrifflichkeiten, seinen verwendeten Codes, die jeder und jede verstand, der die sie verstehen wollte. Zum anderen hat er diese Provokationen und Tabubrüche durchaus strategisch eingesetzt. Er lieferte das, was das geschundene Herz der Kriegsgeneration nach der Waldheim-Affäre brauchte. Insofern waren Haider und die FPÖ in gewisser Weise auch Profiteure der Waldheim-Debatten. Und noch unter dem Eindruck dieser Debatten und vor dem Hintergrund der längst schon brüchig gewordenen Großen Koalition vollzog sich dann der scheinbar unaufhaltsame, aber nicht immer ganz geradlinige Aufstieg der FPÖ unter Jörg Haider. Dieser Aufstieg lässt sich an den Ergebnissen der folgenden Nationalratswahlen ablesen. Bei den Wahlen im November 1986 konnte die FPÖ unter Haider ihre Stimmen verdoppeln auf 9,7%, eine aus heutiger Sicht geradezu vernachlässigenswerte Zahl. Allerdings in Kärnten schon 20%. Bei der Nationalratswahl 1990 waren es bereits 16,6% und 1994 kam die FPÖ mit ihren Spitzenkandidaten Haider auf 22,5%. Bei diesem Wahlkampf stilisierte sich Haider und die FPÖ bereits in Robin Hood-Manier als Kämpferin gegen die da oben, gegen das Establishment, die Altparteien, hat er sehr gern verwendet, und auch schon die EU. So, genau so, wie wir es heute auch noch kennen. Gegen Ende des Jahrzehnts, bei der Wahl 1999, erzielte die FPÖ mit 26,9% ihr bis dahin bestes Ergebnis und wurde von der ÖVP als Koalitionspartner in die Regierung geholt. Hatte Schwarz-Blau im Jahr 2000 noch einen Aufschrei im In- und im Ausland zur Folge, so scheint heute angesichts des allgemeinen Rechtsrucks in ganz Europa der Vormarsch der extremen Rechten kaum mehr solche Resonanz zu erhalten. Dabei erscheint mir die Gefahr mittlerweile viel größer. Rechtsextremismus ist längst kein Phänomen am Rande der Gesellschaft mehr, sondern wir beobachten gerade derzeit auch eine rechte Unterwanderung in das von ihnen so verhasste demokratische System. Der Aufstieg der FPÖ in den 1980er, 1990er Jahren ging mit einem Kurs- und Strategiewechsel einher, der gleichzeitig Voraussetzung, aber auch Folge dieses Aufstiegs war. Haider wusste, um bei Wahlen erfolgreich zu sein, musste sich die Partei bestimmter ideologischer Grundprinzipien entledigen, allen voran des Deutschnationalismus, der lange Zeit ja das Kernelement freiheitlicher Ideologie gewesen war. Angesichts der sterbenden Kriegsgeneration und außerhalb des deutschnationalen Kernmilieus, also den Burschenschaften, hatte der klassische Deutschnationalismus scheinbar ausgedient. Noch 1988 hatte Haider, wie viele übrigens vor ihm auch schon, von Österreich als ideologischer Missgeburt gesprochen. Nur wenige Jahre später wechselte er zu einem übersteigerten Österreich-Patriotismus, der sich als wesentlich anschlussfähiger erwies und mittlerweile fixer Bestandteil freiheitlicher Selbstinszenierungen ist. Ungeachtet dessen aber steht das Bekenntnis zur deutschen Volks- und Kulturgemeinschaft immer noch, beziehungsweise wieder, es war eine Zeit lang weg, im FPÖ-Parteiprogramm von 2011. Das FPÖ-Volksbegehren 1993 unter dem bezeichnenden Titel Österreich zuerst war der Start und der Höhepunkt dieser Kehrtwendung, die aber eigentlich, so meine ich, keine war. Denn die Feindbilder, die Begriffe, die Sprache haben sich zwar teilweise geändert bzw. den aktuellen Gegebenheiten angepasst, die dahinterliegende Ideologie, die Strukturen und die Mechanismen blieben jedoch gleich. Es geht immer um Inklusion und Exklusion. Das heißt, die Eingemeindung in ein österreichisches Wir und den Ausschluss von allem Fremden, das letztendlich völkisch definiert wird, wurde und nach wie vor wird. Wie wir wissen, folgten der Hetze, folgten den Worten auch Taten. Ende 1993 setzte eine beispiellose rechtsextreme Briefbombenserie ein, die im Februar 1995 mit der Tötung von 4 Roma in Overwart ihren mörderischen Höhepunkt erreichte. 1997 wurde der Täter Franz Fuchs zwar gefasst und 1999 ihm der Prozess gemacht, doch die Saat war offenbar aufgegangen. Der Strategiewechsel der FPÖ und die damit einhergehende offene Ausländerfeindlichkeit vollzog sich auch vor dem weltpolitischen Hintergrund der Wende 1989, dem Fall des Eisernen Vorhangs. Der anfänglichen Freude und vielleicht auch dem Triumph über den Sieg über den Kommunismus folgte bald die Ernüchterung. Die damals grassierende und natürlich politisch auch geschürte Fremdenfeindlichkeit richtete sich zunächst gegen Menschen aus Osteuropa, die später dann von den Asylwerbern, den Muslimen, den Flüchtlingen und so weiter abgelöst wurden. Ein weiterer Hintergrund des Aufstiegs der FPÖ war der sich Anfang der 1990er Jahre abzeichnende Beitritt Österreichs zur EU, der 1995 endgültig vollzogen wurde. In populistischer Manier agierte die FPÖ seitdem gegen die EU, obwohl sie zuvor immer eine dezidiert proeuropäische Position bezogen hatte und sogar den NATO-Beitritt gefordert hatte. Das wird heute gern vergessen. Diese drastische Kehrtwende in der Europapolitik führte übrigens dazu, dass der langjährige FPÖ-Obmann Friedrich Peter 1992 aus Protest dagegen aus der von ihm mitgegründeten Partei ausgetreten ist. Und mit der Gründung des Liberalen Forums im Februar 1993 sind noch die letzten liberaleren Reste in der FPÖ weggefallen und spätestens seitdem sind der Kampf gegen die vermeintlichen Eliten und vor allem die Ausländerfeindlichkeit der Kern ihrer Ideologie und ihres Erfolgsrezepts. Es wäre falsch, die strategisch bedingten Positionswechsel der FPÖ, die sich in dem von mir skizzierten Zeitraum vollzogen haben, mit ideologischer Beliebigkeit zu verwechseln. Die Deutung dieses Phänomens als Rechtspopulismus greift meiner Meinung nach zu kurz, denn sie legt zu sehr den Fokus auf die Form der Politik, vernachlässigt jedoch die transportierten Inhalte, die nach wie vor extrem rechts sind. Erst jüngst wurde im Handbuch Rechtsextremismus des DÖF eindeutig festgestellt, dass die FPÖ nach wie vor als im Kern rechtsextrem bezeichnet werden muss. Abschließend also gesagt, in dem von mir vermessenen Jahrzehnt, also den langen 1990er Jahren könnte man sagen, haben sich entscheidende Entwicklungen und Umbrüche vollzogen, deren Konsequenzen wir erst heute in voller Tragweite sehen. In dieser Hinsicht scheint mir der Begriff der Sattelzeit durchaus zu passen. Es war auch ein Jahrzehnt der Gegensätze und der Gleichzeitigkeiten, also des Rückschritts und des Skandals auf der einen Seite, aber auch des Aufbruchs und des Protests. Und Letzteres soll heute im Mittelpunkt stehen, also die Gründung und das unermüdliche Engagement von diversen zivilgesellschaftlichen Initiativen, die wir ja heute auch feiern. Danke Ihnen sehr für Ihre Aufmerksamkeit.
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0: Ja, schönen guten Morgen, liebe Zuhörer und Zuhörerinnen. Es begrüßt euch euer Moderator Konrad Müller. Natürlich begrüße ich auch alle Sendestationen, die die Sendung übernehmen. Das ist Radio Linz. In Linz, Radio Froh in Linz beginnt, dann haben wir am Sonntag City Campus Radio St. Pölten von 12 bis 1, das halt so. Und Dienstag und Mittwochs Hollerbrunn, Retzheim und die auf Radio Y. Und natürlich begrüße ich auch unseren DJ Spinning Dominik. Hallo, grüß dich Dominik.
1: Guten Morgen, guten Morgen. Freut mich, dass ich wieder dabei sein darf.
0: Guten Morgen und auch unser Speedy Rudy, unser Fotograf, ist heute auch wieder da.
2: Ja, voll ausgeschlafen und munter.
0: Und DJ Spinning Dominic, wir haben ja heute einen Wochenhit von Horst Kmeler Junior,
1: genau. Der
0: ja vor längerer Zeit einmal bei uns im Studio live war.
1: Das ist korrekt.
0: Korrekt. Und welchen Song hören wir denn da jetzt von ihm?
1: Und der Song heißt Pfirti und Papa.
0: Hör mal rein und ja. Dann hören wir uns wieder.
1: Natürlich hören wir in den Song rein. Let's go.

0: Gut.
1: Und ja, liebe Zuhörer und Zuhörerinnen.
0: Ja, das sind wir wieder.
1: Ja, und heute haben wir eine ganze Band da.
0: Genau.
1: Wie heißt die Band? Hallo, grüß euch einmal im Gästestudio.
2: Hallo.
1: Hallo. Dankeschön, dass ihr euch die Zeit genommen habt und ins Studio gekommen seid. Würdet ihr euch bitte mal kurz vorstellen?
2: Hallo, wir sind die Ghost Diaries aus Wien. Ich bin Alex, singe und spiele Gitarre.
3: Ich bin Reinhard, ich spiele Tasteninstrumente und singe in den Refrains mit.
4: Ich heiße Guilherme und ich spiele Gitarre.
5: Ich bin Jordi und ich bin die Bass-Gitarre-Player.
6: Genau, und der Martin ist in Vorarlberg, unser Schlagzeuger. Der kann leider nicht da sein.
0: Sehr, sehr cool. Freut mich, dass ihr heute so zahlreich eigentlich erschienen seid. Ne? Jetzt stellt sich mir natürlich gleich die Frage Ghost Diaries. Ja? Wie seid ihr auf den Namen gekommen?
6: Das ist eine super Frage und das war eigentlich eine super schwere Geburt, den Namen zu finden. In der Zwischenzeit finde ich ihn eigentlich super passend, weil wir haben... Ghost Diaries bedeutet ja die Tagebücher von Geistern und unsere Songs sind auf eine Art und Weise eine Art Tagebuchauszug von Personen, die wir uns vorstellen oder die leben oder die bereits verstorben sind. Deswegen sind das sozusagen unsere Ghost Diaries, unsere Songs.
0: Das finde ich sehr, sehr cool, ganz ehrlich. Also das ist so eine coole Überlegung für einen Namen. Aber ich gebe auch vollkommen recht, es ist schwer, einen Namen zu finden, damit man auch auf längere Zeit zufrieden ist. Ne? Der Name ist immer das Schwierigste bei einer Bandgründung, würde ich behaupten. Ja, okay, es gibt natürlich noch viele andere Hürden, ja, aber...
6: Wir hatten sicher hunderte Vorschläge generiert. Es gibt auch im Internet einen Bandname-Generator. Aber wie gesagt, vieles war schon vergeben oder einfach ein bisschen absurd.
0: Okay, verstehe.
1: Okay. Ihr vermischt verschiedene Genres. Eine davon ist Indie. Indie steht ursprünglich für Unabhängigkeit. Heute beschreibt man oft mehr eine Haltung als ein konkretes Genre. Wie seht ihr das als Band?
6: Wir sehen das genauso. Indie bedeutet für uns unabhängig und wir sind eigentlich auch sehr unabhängig und machen das meiste selbst. Das heißt, wir schreiben die Songs, wir arrangieren die Songs, wir produzieren auch die Songs. Wir nehmen sie selber auf, mischen sie selber, mastern sie selber. Das heißt, das ist für uns eigentlich diese Unabhängigkeit, unabhängig von irgendwelchen Plattenlabels, die das alles finanzieren und uns dann eben auch kontrollieren könnten. Mhm. Das ist für Indie für uns.
0: Ja. Also möchte ich gleich ein bisschen einhaken hier. Und zwar, ist das heutzutage, findet ihr wichtiger, independent zu sein, als einem Major-Label anzugehören? Weil heutzutage braucht man eigentlich noch ein Major-Label oder funktioniert es ganz gut alleine?
6: Das ist eine gute Frage, die ich eigentlich auch nicht so beantworten kann. Ich glaube, das Problem ist, dass heutzutage die Major-Labels eigentlich sich ins gemachte Nest legen wollen und nur Bands nehmen, die schon wahnsinnig Followers haben, die auf Social Media präsent sind. Das heißt, das ganze Risiko bleibt bei den Bands, bei den Künstlern. Und ich glaube, gerade für einen Anfang braucht man kein Label, also oder kein Label will uns wahrscheinlich. Ne? Vielleicht später dann, wenn es, weiß ich nicht, an die internationale Vermarktung geht, dann ist natürlich ein Label wichtig, ne? Aber so weit sind wir noch nicht.
0: Genau. Also ich muss euch noch echt loben, dass ihr wirklich alles alleine macht, auch das Schreiben, das Produzieren, das Mischen. Das ist ja schon eine Riesenaufgabe alles. Also, dass ihr das alles selber angeeignet habt, Respekt. Wirklich, also.
6: Danke. Also das Mastering wurde, muss ich korrigieren, das haben wir gemacht, aber auch ein Studio in Hamburg hat das ein Master gemacht.
0: Okay.
1: Ihr kommt ja aus verschiedenen Ländern. Einer ist Portugal, einer ist aus Spanien, was ich weiß, und die anderen. Und wie habt ihr euch kennengelernt?
6: Also ursprünglich war die Band nur Martin, der Schlagzeuger aus Vorarlberg, und ich. Ich komme aus Deutschland, ich habe lange in England gelebt und bin vor 10 Jahren nach Wien gezogen und habe dann angefangen, Musik zu machen mit Martin. Und wir haben dann nach und nach Musiker gesucht für dieses Bandprojekt. Na, also über Social Media Seiten haben wir Anzeigen aufgesucht, Musiker gesucht oder auf Anzeigen geantwortet. Und so haben wir die tollen Leute gefunden, die heute hier dabei sind.
1: Okay, ich würde sagen, liebe Zuhörer und Zuhörerinnen, wir spielen mal den ersten Song. Der heißt Sins. Was wollt ihr euren Fans und unseren Zuhörern sagen?
6: Also in dem Song geht es um Körperspinnen. Die Frage, was wir mit unserem Körper machen, wenn wir sterben. Ob wir ihn verbrennen lassen wollen oder der Wissenschaft spenden, die dann in Anatomie-Klassen diese Körper analysieren können. Und darum geht es in dem Song.
1: Okay, hören wir rein, und dann hören wir uns wieder.
0: Alles klar.

0: Gut, und da sind wir wieder zurück heute mit unserer Sendung. Und zwar, das war gerade der Song Sins von der Band Ghost Style. Da haben wir gleich einen zweiten Song angeteasert hier, ne?
1: Angeteasert, der kommt aber ein bisschen später. Ja, meine lieben Zuhörer und Zuhörerinnen. Jetzt meine nächste Frage. Wie würdet ihr euren eigenen Sound beschreiben, ohne dabei auf klassische Genre-Schubladen zurückzugreifen?
2: Dunkel, aber nicht schwarz.
1: Wie ist das, das gemeint mit den Schwarz?
2: Das ist gemeint, naja, schwarz, schwarzer Sound für mich ist schwarzsehend, Death Metal, ist Gewalt, wir hassen Gewalt und ja, dunkel ist Mystik, dunkel ist ein bisschen Melancholie. Dunkel ist packend. Wir lieben Dunkel.
1: Okay. Spinning Dominic.
0: Jo. Jetzt ist nicht, wollte ich, du hast vorher schon was Gutes angesprochen. Und zwar, wir haben über die Major Labels gesprochen und Follower. Und da stellt sich mir jetzt natürlich auch die Frage wegen Social Media. Das wurde auch kurz schon angesprochen. Ist Social Media als Musiker, als Artist, als Band heutzutage noch wegzudenken? Geht's ohne denen? Oder ist es notwendig heute?
2: Notwendig. Es hängt meiner Meinung nach davon ab, was man erreichen will. Aber wir sind auf Social Media präsent, wir machen keine Brainstormings oder Produktionstage. Wir posten hin und wieder was, ich finde es ganz praktisch, um Veranstaltungen publik zu machen, dass die Leute auch wissen, wann wir spielen. Aber wir hüpfen da auf keine Trends auf oder so. Nö, das machen wir nicht.
0: Okay, also ihr postet wirklich nur Updates und damit eure Fans aktuell bleiben sozusagen.
2: Ja,
0: perfekt, das ist auch perfekt. Schön. So, ne? Genau. Und ja, habt ihr gesagt, ihr habt Social Media, wollt ihr gleich sagen, auf welchen ihr seid und wie man euch finden kann? Verbinden wir das gleich.
3: Genau, wir sind eigentlich auf allen üblichen Streaming-Sites zu finden. Wir haben auch eine Website, ghostdiariesmusic.com. Da sind dann die Links zu diesen ganzen anderen Social-Media-Plattformen drauf.
0: Alles klar.
1: Danke. Nächste Frage wäre, welche Band oder Künstler haben euch musikalisch am meisten geprägt und wie hört man diese Einflüsse in eurer eigenen Musik heraus?
4: Ja. Also für mich, meine Lieblingsband war auch Strokes und die war Reptilia.
5: Für mich, ich habe zwei Lieblingsbänder, Iron Maiden und Paradise Lost.
3: Genau, für mich, ich bin eigentlich in den 90ern domestiziert worden sozusagen musikalisch und da war eben der Einfluss von Grunge und Alt-Rock sehr stark, Bands wie Afghan Weeks, Pixies und solche Sachen, das ist mein Einfluss.
1: Okay. Spinning Dominic.
0: Wir hören ja noch. Wir haben ja noch jemanden vergessen.
1: Haben wir noch. Entschuldigung.
2: Kein Problem, ich bitte dich. Also meine Main Influences sind, das klingt sehr konträr, aber Kraftwerk und die Doors.
1: Okay.
0: Aber man muss dazu sagen, man hört den Grunge und den Alternative Rock schon raus.
1: Ja. Deine nächste Frage, Spinning Domine.
0: Ja, meine nächste Frage, genau. Wo nehmt ihr so generell die Inspiration für eure Songs? Sind das Alltagsgeschichten, die ihr auffasst? Ihr habt es eh vorher schon kurz angesprochen, aber sind das manchmal auch ein Gespräch, was man zum Beispiel auffasst in der U-Bahn, oder wo kommen so generell eure Inspirationen her?
3: Ich denke mal, die Hauptinspiration sind, wie du sagst, diese Alltagsgeschichten. Ich denke, wir alle haben Geschichten zu erzählen, bei denen ich manchmal denke, da könnte man ein Buch drüber schreiben. Also diese Alltagsgeschichten sind oft viel interessanter, spannender, als was man sonst so im Roman lesen kann. Und das meiste sind persönliche Erfahrungen, die wir machen, die ich mache, Menschen, die ich kennenlerne und deren Schicksal, das ich dann versuche zu beschreiben und in Songs zu transformieren.
0: Alles klar, na gut. Konrad, okay. Du bist wieder dran.
1: Ich bin wieder da dran.
0: Oder machen wir eine Musikbreak?
1: Machen wir Musikbreak. Ja, machen wir Musikbreak. Wir haben Black, was wollt ihr unseren Zuhörern und Zuhörerinnen sagen und eure Fans mit den Song?
3: Also Black ist wieder ein sehr dunkler Song, den habe ich geschrieben in Birmingham damals, als ich im Krankenhaus war, und da gab es eben viele Patienten, denen es sehr, sehr schlecht ging, wo jeder Tag der letzte sein konnte, und das war so die Inspiration für diesen Song.
0: Okay, dann hören wir mal in den Song Black rein.
1: Hören wir rein und wir hören uns das wieder.

0: Ja, liebe Zuhörer und Zuhörerinnen, meine nächste Frage wäre: Alternativ Rock zeichnet sich oft durch starke emotionale Kontraste aus, von melancholischen Flüstern bis zu gewaltigen Gitarren, während im Refrain. Ist das bei euch auch so?
1: Zum Teil ja. Wir versuchen sehr dynamisch zu spielen und auch in Groove und Lautstärke und Impact uns auszudrücken. Ja, im Refrain wird schon mal in die Gitarren gedroschen, das gehört dazu.
0: Okay. Spinning Dominic.
2: Meine nächste Frage, genau. Ich habe ja recherchiert und ihr habt ja dieses Jahr euer erstes Album veröffentlicht, das genauso den gleichen Namen hat wie euer Bandname. Und wie war das, euer erstes Album zu releasen? Was für Emotionen, war es dann so eine Erleichterung sozusagen, das ist jetzt mal abgehakt? Oder arbeitet ihr schon an den nächsten Songs, ruht man sich dann aus? Wie ist das bei euch?
3: Also ich muss sagen, ich war sehr, sehr froh, dass das abgeschlossen war und veröffentlicht, weil wir schon eigentlich schon vor dem Release an neuen Songs gearbeitet haben. Das heißt, das ist eigentlich, was mich antreibt, ist es, neue Songs zu schreiben, zu spielen, zu üben, zu ändern, zu produzieren. Und wie gesagt, das ist, was wir jetzt auch machen. Wir spielen die Songs des Albums natürlich noch gerne, aber motivierender finde ich die neuen Songs.
2: Alles klar, verstehe.
0: Okay.
2: Und ich möchte noch eine Frage anhängen, und zwar, wie war das generell, als ihr euren ersten Song released habt und so richtig in die Welt rausgeschickt habt, sich da gedacht, oh Gott, wie kommt der an, was machen wir jetzt, oder was war das für euch für ein Gefühl, wenn ihr euch noch daran erinnern könnt?
3: Ja, da waren es natürlich flau im Magen, ne? Wie kommt es an und so weiter und das war Ende November letztes Jahr, Begging You. Und also wir waren so perplex, wir haben so viele Nachrichten gekriegt, super, das groovt, das hat Inhalt. Es war wirklich, also wir hatten sicher Glück, aber das Glück des Tüchtigen.
2: Okay, verstehe. Konrad, deine nächste Frage, let's go.
0: Meine nächste Frage, ja. Alternativ und Indie-Rock sind historisch stark durch den Do-It-Yourself-Spirit geprägt. Wie seht ihr das?
3: Also diesen Do-It-Yourself-Spirit, den haben wir ganz eindeutig, habe ich schon gesagt, dass wir alles versuchen selber zu machen und es uns auch Spaß macht, diese Sachen alle selber zu machen. Hört ihr mich? Hört mich? Wir hören gerade nichts hier.
2: Ja, wir auch gerade nicht.
3: Ah, keiner hört was.
2: Okay. Auf Air. Ist es besser? Hört man jetzt wieder was? Heute sind wieder die technischen Probleme da, ne? Aber da sieht man, unsere Sendung ist live, ne? Das kommt leider manchmal vor.
3: Genau, jetzt seid ihr ein bisschen verzerrt, aber...
2: Oh, verzerrt schon. Moment. Verzerrt sind wir.
0: Verzerrt.
2: Wir sind gepitcht jetzt.
0: Keine Ahnung.
2: Okay.
0: Es ist nichts anderes verstellt.
2: Ja, nein, das kommt halt manchmal vor. Das, sorry.
0: So, sorry.
2: Wollen wir vielleicht
0: ich wollte mal, jetzt mal sagen... Wir spielen mal einen Live-Song und der heißt Stay.
2: Okay. Dann hören wir jetzt Live-Musik. Könntest du schon loslegen? Braucht ihr noch Vorbereitung? Wie ist es?
3: Genau, wir sind bereit.
2: Ist jetzt schon ready? Also dann hören wir mal bei der Live-Musik zu, liebe Zuhörer und Zuhörerinnen. Let's go, oder?

0: Also ich liebe ja Live-Musik bei uns. Ja,
1: ja
0: ich bravo, liebe Live-Musik. Bravo. Wirklich großartig. Danke, großartig. Danke, danke. Wir genießen danke. Das immer. Jetzt, das war gerade der Song Stay, richtig?
2: Ja.
0: Wollt ihr ein bisschen über den Song erzählen?
2: Also im Song Stay, den habe ich geschrieben damals, als Mark Lanegan gestorben ist. Ich weiß nicht, ob ihr den kennt. Das ist der Sänger von Screaming Trees und der ist vor ein paar Jahren relativ unerwartet gestorben.
0: Mhm.
2: Und in dem Song geht es darum, wenn Menschen einen verlassen, dass man sich dann überlegt, ob die einen wirklich gekannt haben. Ne, so ein bisschen kompliziert. Sprich, kennen die das wahre Ich? Haben die das Beste von mir schon gesehen? Oder auch das Schlechteste vielleicht? Hence, also deswegen dieser Crash am Schluss, den die vielleicht verpasst haben. Oder yeah. Gott sei Dank haben sie den verpasst.
1: Mhm. Gibt es einen bestimmten Song auf einem ersten Album, der euch besonders am Herzen liegt?
2: Also ich... Das hängt von der Tagesverfassung ab. Also manchen Tagen möchte ich eher die dynamischen Songs, die mir ein bisschen Motivation geben. Und an anderen Tagen sind Songs wie Begging You, die halt sehr emotional und intensiv sind.
1: Okay. Spinning Dominic.
0: Genau, meine nächste Frage, und zwar, ich habe gesehen, ihr habt ja auch einen YouTube-Channel und da sind Lyric-Videos dabei zu sehen. Habt ihr auch mal vor, so ein offizielles Musikvideo zu drehen und ja, ist das in Planung?
2: Das war mal

0: geplant. Wir haben auch schon Angebote eingeholt, aber ich glaube, das Problem war, dass es sehr teuer ist, wenn man das richtig machen will. Und deswegen machen wir diese Lyric-Videos, die relativ einfach zu machen sind.
1: Okay. Ja, naja, Musik ist eben ein teures Hobby, ja, am Anfang natürlich. Das ist total verständlich.
2: Konrad? Wie geht ihr mit der Schnelligkeit der Musikbranche um, in der man als Band oft auch auf Social Medien präsent sein muss?
0: Also ich glaube, wir gehen da mit unserer eigenen Geschwindigkeit ran. Wir lassen uns da nicht verleiten, ganz schnell viel auf Social Media zu posten. Das wollen wir nicht. Wir wollen nicht irgendwelchen Trends folgen. Vielleicht können wir das auch gar nicht. Das heißt, wir hören auf unseren eigenen Piper, sagt man in England, ne?
1: Okay, ich hätte gesagt, hören wir wieder Musik?
2: Ja.
1: Hören wir wieder Musik. Sehr, sehr cool.

0: Gut, und da sind wir wieder zurück. Das war gerade der Song Hold On Tight von der Band Ghost Diaries. Für die Zuhörer und Zuhörerinnen, die jetzt erst zugeschaltet haben. Wolltest du mal kurz über den Song erzählen, Hold On Tight? Und ich würde sagen, danach hören wir gleich den nächsten Song, oder?
1: Gut, Hold On Tight, da geht es um einen Lokführer, der jahrelang in Deutschland bei der Deutschen Bahn gearbeitet hat. Und irgendwann ist ihm jemand vor den Zug gesprungen, ne? Das passiert anscheinend häufiger, und der Song ist aus der Sicht des Lokführers, weil über die Selbstmörder wird natürlich viel spekuliert und diskutiert, aber die Perspektive des Lokführers oder genau in dem Fall von Dieter, dem Lokführer, die wird nicht besprochen, und wir haben gedacht, wir geben dem eine Stimme und schreiben einen Song.
0: Auch wieder sehr spannende Ansicht von einem Song. Also ich finde eure Songs immer sehr faszinierend, über die Geschichten, die ihr da darüber erzählt. Also wirklich,
1: danke.
0: Top. Gut, dann hätte ich gesagt, hören wir gleich den nächsten Song im Anschluss, oder? Welcher ist das denn?
2: Die Trying.
1: Genau.
0: Die Trying. Okay, dann hören wir in den Song Die Trying rein von Ghost Diaries.

0: Liebe Zuhörer und Zuhörerinnen, die nächste Frage wäre, wenn die Hörer eure Musik zum ersten Mal hören, was ist die wichtigste Emotion oder Botschaft, die ihr vermitteln wollt?
1: Ich denke, das Wichtigste ist, dass in der ganzen Dunkelheit, die wir in unserer Musik haben, dass es immer noch Hoffnung gibt, dass es ein Licht am Ende des Tunnels gibt.
2: Okay. Dann würde ich sagen, ihr habt jetzt noch einen Live-Song für uns vorbereitet, und zwar den Song Berlin. Und ich liebe immer Live-Musik im Studio, deswegen freue ich mich da jetzt sehr drüber. Okay, let's go.
1: Ready? 1, 2, 3, 4.

0: Ok, liebe Zuhörerinnen, willkommen zum letzten Song. Wie heißt der, Alex?
1: Der letzte Song ist unsere erste Single, die erschienen ist letztes Jahr im November. Der heißt Begging You.
0: Hör mal rein.

0: wenn sie jetzt das hört, wisst ihr schon, dass die Sendung zu Ende geht. Liebe Band, Darius, Ghost Darius, danke schön, dass ihr euch die Zeit genommen habt und ins Studio gekommen seid. Eure famous last words für den heutigen Tag.
1: Famous last words ist am 16.8. spielen wir im Loop in Wien und am 18.9. auf dem Josefstädter Straßenfest. Wäre schön, wenn ihr kommt.
0: Okay, Dominik.
2: Yep. Ich wünsche allen Zuhörern und Zuhörerinnen ein wunderschönes Wochenende und genießt eure Zeit.
0: Ja. Bitte, Rudi.
3: Ich wünsche euch, dass ihr noch lange lebt, aber denkt dran, es könnte jeder Tag euer letzter sein.
0: Euer Moderator Müller wünsche euch ein schönes Wochenende. Ciao. Tschüss. Bis zum nächsten Mal.

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Ja, ein herzliches Hallo, Jürgen Lambrecht am Mikrofon zur insgesamt 36. Ausgabe von Jürgens Zeitmaschine. Und wir schauen wieder zurück in die vergangenen Jahrzehnte, zwei Stunden lang von 14 bis 16 Uhr auf Radio Froh. Es freut mich, dass Sie mit dabei sind. Leider ist vor ein bisschen mehr als einer Woche ein Mann gestorben, der zur Gruppe KISS gehört hat, nämlich Ace Frehley. Ja, KISS gibt es eh schon länger nicht mehr. Die haben sich schon getrennt oder ihre Bandkarriere beendet. Aber trotzdem schade, schade, schade. Und wir spielen jetzt in Memoriam eine Nummer von KISS, die Sie alle kennen. Genau, das ist aus dem Jahr 1979. Heute als Opener KISS mit I Was Made For Loving You. Herzlich willkommen, viel Spaß beim Zuhören.

Das war ein Kiss zum Start mit I Was Made For Loving You, wie gesagt aus dem Jahr 1979. Was haben wir heute mit dabei? Das Jahr 1981 darf auch heute nicht fehlen. Der Countdown 1981 mit den Plätzen 85 bis 81. Also wir kommen immer weiter rauf. Heute Ennio Morricone, der großartige Filmmusikant, ist heute mit dabei. Außerdem zum Beispiel, kennen Sie die Band Chilliwack? Wenn nicht, werden Sie sie kennenlernen. Und Roxy Music, viele mehr. Dann haben wir heute natürlich einen Dreier wieder aus den 70ern. Auch da habe ich Seltenes und Bekanntes zusammengesucht. Und wir gedenken eines Mannes, der heute den 200. Geburtstag feiern würde. Wer kann das sein? Sie wissen es vielleicht, Sie werden es in der zweiten Stunde aber auf jeden Fall erfahren. Es gibt viele, viele Hits, viel Musik aus den letzten Jahrzehnten. Und jetzt gleich haben wir ja das Jahr 1989 im Visier. Und zwar der Oktober 1989. Und diese Herrschaften, die da jetzt kommen, leben alle noch. Ne? Bei der dritten Band, die wir dann hören, fehlt leider schon einer. Aber sonst sind sie alle am Leben. Und wir starten mit Madonna. Die hatte damals ihr großes Album Like a Prayer, war sehr erfolgreich weltweit. Und eine der Singles draus, die mir eigentlich auch am besten gefällt oder ziemlich gut gefällt, war Cherish. Und diesen Titel hören wir jetzt aus dem Oktober 1989. Musik vor 36 Jahren. Unglaublich. Schon wieder so lang her.

Das war die Damenriege von 1989. Zuerst Madonna mit Cherish aus ihrem Album Like a Prayer. Und jetzt Gloria Estefan, die zuvor bei der Miami Sound Machine gewesen ist. Get on Your Feet war ihr Hit in diesem Jahr. Und jetzt fehlt noch einer, denn wie Sie wissen, ich habe ja immer drei dabei. Und der dritte Hit kommt von Queen. Es ist ein Titel, der bei uns gar nicht so bekannt ist. In England hat er schon gechartet, nämlich Scandal. Und Skandal, in diesem Titel geht es darum, dass Brian May und Freddie Mercury Ende der 80er Jahre von der Presse extrem viel Aufmerksamkeit bekommen haben. Vor allem auch, weil Brian May sich scheiden hat lassen und mittlerweile eine neue Lebensgefährtin gehabt hat. Ja, das alles ging durch die Presse und aus diesem ganzen Theater machte man einen Song, den man Scandal nannte. Hier sind Queen. 1989, wie gesagt, eine Single, aber nicht so erfolgreich bei uns. Hin und wieder suche ich auch was raus, was ein bisschen tief aus dem Archiv ist.

Ein nicht ganz so oft gespielter Titel von Queen, Scandal, in England gechartet, bei uns eher gefloppt. Aus dem Album The Miracle ist das gewesen, nämlich Scandal. Alles aus dem Jahr 1989. Was da noch gewesen ist, kann ich Ihnen auch sagen, ein Erdbeben in San Francisco. In Deutschland stand man kurz vor dem Ende der DDR und in Rumänien war Ceausescu, der damalige politische Führer, ziemlich am Ende. Im Dezember war es dann vorbei. Ja, das war im Oktober 1989. Jetzt haben wir noch einen Geburtstag. Heute haben großartige Leute Geburtstag, zum Beispiel auch Jon Anderson. Jon Anderson ist bekannt, I'll Find My Way Home oder State of Independence waren die Hits, die er zusammen mit Vangelis als Duo gehabt hat. Aber vor allem ist er natürlich bekannt von der Band Yes. Da war er Sänger von dieser Progressiv-Rock-Band, die 1968 schon gegründet worden ist. Aber die hatten auch einen Hit namens Owner of a Lonely Heart in den 80ern.

Das muss man auch spielen, auch wenn es 6 Minuten lang dauert oder über 6 Minuten. Kim Wild mit Kids in America und das im Bob Fidelity All Stars Remix. Ganz ein besonders guter Remix war das. Ein Hit aus dem Jahr 1981. Und wenn Sie mehr hören wollen aus dem Jahr 81, gleich geht's los mit dem Countdown 1981, die Plätze 85 bis 81. Jetzt aber haben wir noch etwas aus unserer Serie Austropop-Raritäten. Da habe ich was herausgesucht aus dem Jahr 1984. Hört man auch sehr selten. Crazy Daisy and the Vienna Stressman. Wer kann sich daran noch erinnern? Stadt, die du bist.

Ja, Sie haben schon wieder ein Geburtstagskind. Gestern wäre er 98 geworden. Ja, das ist Gilles Berbicot aus dem Jahr 1972 und zuvor eine Austropop-Rarität, nämlich Crazy Daisy and the Vienna Stressman mit Stadt, die du bist.

Jawohl, so ist es. Set Music on the Radio bedeutet, wir sind in unserem Countdown. Gute nächste halbe Stunde schauen wir uns den Countdown 1981 an, und zwar die Plätze 85 bis 81. Und auf Platz 85 finden wir einen Song, der in den letzten Jahrzehnten in so mancher Fernsehserie verwendet wurde und dadurch wieder sehr populär wurde. Auch die Radiostationen haben dann wieder angefangen, ihn zu spielen. Das ist Don't Stop Believin' von Journey, und das ist auf Platz Nummer 85.

Journey hatten sehr viele Hits in den Vereinigten Staaten, vor allem in den 80ern, mit Leadsänger Steve Perry, der übrigens auch einen Solo-Hit hatte namens Oh Sherry. Das war Don't Stop Believin' und das ist halt bei uns sehr bekannt geworden, vor allem in den 90ern, in den 2000er Jahren. Ja, Platz 85, auf Platz 84 liegt eine Koryphäe der Filmmusik. Er hat Filmmusik geschrieben zu Filmen wie Für eine Handvoll Dollar, Spiel mir das Lied vom Tod, Der Kuh, Trio Infernal, Orca der Killerwal, Ein Käfig voller Narren oder Es war einmal in Amerika und für viele, viele, viele mehr noch. Es geht um Ennio Morricone, Filmkompositionen für 500 Filme und mehr, also mehr als 500 hat er gemacht. Und ein Film sticht da jetzt hervor im Jahr 1981, das ist Der Profi mit Jean-Paul Belmondo. Und da gibt es eine ganz wundervolle Nummer, instrumental, aber ganz hervorragend, die wirklich ein großer Hit war im Jahr 1981 und daher in den Charts auf Platz 84 ist. Hier ist Ennio Morricone mit Chi Mai.

Ja, auch das muss man ganz ausspielen lassen. Der Meister himself, Ennio Morricone, mit seinem Titel Ki Mai, Platz Nummer 84. Jetzt gibt's was außer Konkurrenz und es geht um Ronnie Milsap. Ronnie Milsap zählt in den Vereinigten Staaten zu einem der erfolgreichsten Country-Musiker. 34 Mal war er auf Platz 1 in den amerikanischen Country-Charts. Er hat auch 6 Grammys abgeräumt. Und ganz hervorragender Musiker. Anfang der 80er Jahre wurde auch bei uns im Radio gespielt, aber so richtig den großen Durchbruch chartmäßig hat er halt nie gehabt. Darum ist er auch nicht dabei in den Top 130 von 1981. Und jetzt möchte ich Ihnen außer Konkurrenz Ronnie Milsap, der übrigens blind von Geburt an ist, vorspielen, so wie Stevie Wonder. Und der Titel, mit dem er 1981 erfolgreich war und der zu seinen erfolgreichsten Titeln überhaupt gehört, das ist There's No Getting Over Me. Hier ist Ronnie Milsap.

Das ist angenehme Wohlfühlmusik von Ronnie Milsap. There's No Getting Over Me, einer seiner größten Hits, wurde damals auch sehr oft im Radio gespielt. Gechartet hat er allerdings bei uns in Europa eher weniger. Und weil ich gerade von Stevie Wonder geredet habe, der ist nächstes Mal mit dabei in der nächsten Ausgabe bei den Top 80, dem Countdown 1981, da wird er mit dabei sein. Lassen Sie sich überraschen mit was. So, jetzt gehen wir weiter. Das war außer Konkurrenz. Wir kommen zu Platz 83 und da haben wir jetzt eine Band, ein One-Hit-Wonder. Also ich weiß nicht, ob Ihnen der Name Chilliwack was sagt. So heißt diese Band. Bei uns war es ein totales One-Hit-Wonder, wurde aber ein ziemlich großer Hit. Denn was wir jetzt gleich hören werden, auf Platz Nummer 83, eine Nummer übrigens, die ich damals mit meinen 11 Jahren als Single gekauft habe, habe ich immer noch zu Hause diese Single und die wurde wirklich bei mir rauf und runter gespielt. Einer meiner Lieblingssongs aus diesem Jahr. Sie hören jetzt Chilliwack auf Platz 83 mit My Girl.

Ja, das ist ganz hervorragende Rockmusik von Chilliwack aus dem Album Wanna Be A Star, der Titel My Girl, Untertitel Gone, Gone, Gone. Ja, wenn Sie Interesse haben und diese Sendungen nachhören wollen, das geht ganz einfach, Sie gehen auf Radio Froh. Da gibt es im Internet die drei Striche, auf die Sie draufgehen und dann auf Sendungen, auf Musik, auf Jürgens Zeitmaschine und dann zum Sendungsarchiv.

Ja, und das ist unsere Kennmelodie, die ich auch immer wieder gern spiele, Herbie Hancock übrigens. Ja, wie gesagt, da gehen Sie ins Internet, da können Sie dann im Sendungsarchiv sämtliche Sendungen nachhören, die es bis jetzt gegeben hat. Und wir machen weiter, wir kommen zu Platz Nummer 82. Sie wissen, im Jahr 1980, im Dezember, ist John Lennon erschossen worden und natürlich gab es da sämtliche Hitnummern von ihm, die dann im Jahr 1981 in den Charts waren. Dazu kommen wir aber erst viel später, die sind weiter oben. Aber es wurden noch Lieder über ihn geschrieben. Elton John schrieb Empty Garden, Queen schrieb Song for Lennon. Ja, und Roxy Music haben einfach einen der größten Hits von John Lennon gecovert und schafften damit Platz 82 in diesem Jahr. Hier sind Roxy Music mit Jealous Guy.

Ja, in den 70ern von John Lennon herausgebracht. 1981 Roxy Music auf Platz 82 in unseren Charts mit dem Titel Jealous Guy. Jetzt gibt es wieder was außer Konkurrenz, denn wie Sie wissen, sind das die weltweiten Charts und da haben ja Italiener, Österreicher, Franzosen und so weiter kaum Chancen, außer vielleicht irgendwann mal Falco. Ja, und darum gibt es jetzt außer Konkurrenz wieder Austropop und zwar eine Nummer von Wolfgang Ambros. Er hat ja mit Josie Brockerbetz und Manfred Tauchen das Konzeptalbum Augustin herausgebracht und aus diesem wurde 1981 eine Single ausgekoppelt, die wir gleich hören, nämlich Frage der Zeit, außer Konkurrenz.

1991 war das gar kein so großer Hit für Wolfgang Ambros, aber es war nur eine Frage der Zeit, bis es zum Kult wurde. Ja, Frage der Zeit außer Konkurrenz. Einen habe ich jetzt noch aus dem Jahr 1981. Hier geht es um die Pointer Sisters, die bereits in den 70ern von sich reden machten mit dem Titel Fire, geschrieben von Bruce Springsteen. Sie kennen vielleicht auch die deutsche Version von Osban Kurti. Ja, und dann 1981 ging es für die drei Schwestern so richtig los. Da hatten sie einen Hit nach dem anderen und begonnen hat das Ganze mit Slow Hand. Und das ist auf Platz Nummer 81. Bitteschön.

Das war für heute der Countdown 1981 mit Platz Nummer 81. Genau, mit Slow Hand von den Pointer Sisters. Nächste Woche geht's wie gesagt weiter. Können Sie sich darauf freuen, die 80 Besten stehen vor der Tür aus diesem Jahr. Was erwartet Sie jetzt noch in Jürgens Zeitmaschine? Wir gedenken eines Mannes namens Dave Ball, der eine Hälfte von Soft Cell war und vor 3 Tagen verstorben ist. Hören wir gleich genaueres drüber. Dann haben wir einen Dreier aus den 70ern mit dabei, unter anderem mit David Bowie. Leonard Cohen wird auch noch kommen. Und jetzt, meine Herrschaften, etwas, das Sie in Jürgens Zeitmaschine wirklich selten hören und auch in Zukunft selten hören werden. Jetzt kommt ein Mann, der heute den 200. Geburtstag feiern würde. Die Rede ist von Johann Strauss. Ladies and Gentlemen, Jürgens Zeitmaschine präsentiert Johann Strauss Sohn.

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Also, ein Geburtstagskind, Johann Strauss' Sohn, würde heute 200 Jahre alt werden. Das war das Royal Philharmonic Orchestra, das Sie da gehört haben. Und anschließend Waltz Darling, Malcolm McLaren in seiner Walzerphase. Ja, einen Todesfall gibt es leider auch diese Woche zu vermelden. Vor 3 Tagen ist Dave Ball gestorben. Er war ein Teil des Duos Soft Cell mit Marc Almond zusammen. Und Soft Cell kennen Sie auf jeden Fall, selbst wenn Ihnen dieser Name jetzt nichts sagt. Also eine Nummer kennen Sie auf jeden Fall, nämlich diese hier.

Also das ist die ganz große Erfolgssingle von Soft Cell. Übrigens aus dem Jahr 1981 wird in unserem Countdown auch vorkommen, nämlich Tainted Love. Das haben sie aber nicht selbst geschrieben. Das ist ursprünglich aus den 70ern von Gloria Jones. Trotzdem hatten sie dann noch einige Erfolge und die wurden meistens von Dave Ball geschrieben. Dave Ball, der auch Kylie Minogue produziert hat. Da hören wir gleich einen Titel, den Kylie als Single ausgekoppelt hat damals. Und er hat nicht nur mit Kylie Minogue zusammengearbeitet nach seiner Soft-Cell-Phase, sondern er war auch Produzent von Künstlern wie den B-52s, Depeche Mode oder vielen anderen. Mit Portishead hat er zusammengearbeitet. Und in letzter Zeit hat er dann gesundheitliche Probleme gehabt. Nach einem Sturz auf der Treppe hat er sich den Rückenwirbel verletzt und eine Lungenentzündung und eine Sepsis bekommen, wurde in ein künstliches Koma versetzt, war 7 Monate im Krankenhaus und hat aber dennoch dann danach wieder weitergearbeitet, im Rollstuhl halt, und hat noch so manches Soft Cell Album aufgenommen. Da gibt's was, eine Single zum Beispiel mit den Pet Shop Boys zusammen vor 2 Jahren, sowas, wenn ich mich richtig erinnere. Naja, und es gibt auch ein neues Album mit Marc Almond, hat er zum Schluss noch einige Songs aufgenommen, die dann im Jahr 2026 veröffentlicht werden. Aber jetzt hören wir uns einen Song an, der zu meinen ganz persönlichen Lieblingssongs von Soft Cell gehört und der natürlich auch passt für diesen Anlass, nämlich die 3. Single, die damals herausgekommen ist, schon im Jahr 1982, Soft Cell mit Say Hello, Wave Goodbye.

Das war Kylie Minogue 1997 mit dem Titel Breeze, geschrieben von niemand geringen als Dave Ball, den wir heute gedenken. Und 1982 hatte er mit Soft Cell einen Hit mit Say Hello Wave Goodbye, auch von ihm geschrieben. Tja, bei uns geht's jetzt weiter mit einem Dreier aus den 70ern. Wir haben Songs von 1977, von 1972 und jetzt gleich von 1976. Da gibt's eine Dame namens Catherine Ferry, die in diesem Jahr, im Jahr 76, Frankreich für den Song Contest aufgetreten ist, die Frankreich vertreten hat beim Eurovision Song Contest mit dem nun folgenden Titel. Achtung!

Ja, bei uns trifft alles zusammen. In den 70ern zuerst war das Catherine Ferry aus dem Song Contest 1976 für Frankreich de Trois. Und ja, das war jetzt 1972 David Bowie mit Ziggy Stardust. Jetzt kommt noch ein Mann, Andrew Gold, den könnten Sie kennen, zum Beispiel von Hits wie Lonely Boy. Aber er hat auch mitgesungen bei Live-Auftritten und bei Studioaufnahmen für Carly Simon, für Jennifer Warnes, Neil Diamond, Juice Newton, Leo Sayer, Paul McCartney, Ringo Starr, John Lennon, man könnte fast sagen die Beatles, Brian Wilson von den Beach Boys, er war bei Don Henley dabei oder auch bei Cher. Also der Mann hatte wirklich viel zu tun. Aber wie gesagt, er hatte auch Solo-Hits und einen davon hören wir jetzt aus dem Jahr 1977, ist das Andrew Gold mit Thank You for Being a Friend.

Thank you for being a friend von Andrew Gold im Jahr 1977. Ja, noch jemand hat heute Geburtstag, nämlich Maria Bröll. Alles Gute zum Geburtstag und einen Wunsch hat sie auch, einen Plattenwunsch, den spielen wir natürlich. Hier ist Leonard Cohen mit Halleluja.

Ein bisschen italienische Musik muss auch immer sein. Das war Raffaella Cara aus dem Jahr 1976. Und zuvor hörten wir natürlich Leonard Cohen mit seinem Halleluja, übrigens die Originalversion, hat Leonard Cohen geschrieben, diesen Song. Ja, das war die Zeitmaschine, das war Jürgens Zeitmaschine am Samstagnachmittag. Nächste Woche hören wir uns wieder von 14 bis 16 Uhr auf Radio Froh 105,0 und ich hoffe, dass Sie wieder aufdrehen und mit dabei sind. Einen Titel habe ich jetzt noch, das ist Terry Hall. Eine Lieblingsnummer von mir habe ich noch herausgesucht, nämlich Forever G. Ich darf mich verabschieden. Mein Name ist Jürgen Lampl. Ich wünsche Ihnen noch einen schönen Samstag. Bis nächste Woche. Wiederhören.

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1: Ja, es ist einfach, dass wir schon merken, dass der Wolf länger und mehr in unsere Gegend einrückt.

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1: Der Wolf, ja, die Lösung ist eine wolffreie Zone. 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

0: Hinter dem Wolf hat seinen und der Wolf nicht vorhanden.
1: Wenn der Wolf kommt, was sagst du, wenn der Wolf kommt am Hinterberg?
2: Da müssen wir nachher schauen, was nachher, wie wir das nachher in den Griff kriegen, gell? Da müssen wir nachher in der Gemeinschaft schauen, wie das, was da alles auf uns zukommt. Wahrscheinlich nicht gut, gell?
3: Jetzt ziehen sie Rudel weiss Richtung Landesgrenze. Die Konsequenz schafft und Mensch kriegen Angstzustände. Was sei wert, wenn man in unseren Gebieten lässt, der frisst ins unsere Kinder, es findet der Wolfisierung statt.
4: Sie wissen echt nicht, was es heißt, wenn er da bleibt bei uns.

0: Das heißt, zusammengefasst, der einzige Wolf, wo bei uns akzeptiert wird, ist der Jakob als Jagdreferent im Land Tirol.
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Und verschwemmt so viel expressives Talent. 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